so es geht an der linken Seite, bitte schön. Links, links, aus, ja, bitte schön.